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1: 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Sie sendet 5 Ringe mit magischen Kräften an 5 Auserwählte. 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An Lenka aus Russland, die Kraft des Windes. An Guy aus Ostasien, die Kraft des Wassers. Und an Marty aus Südamerika, die Kraft der Liebe. Wenn sich diese 5 Kräfte vereinen, schaffen sie den stärksten Verteidiger der Erde, Captain Planet.
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1: Die Zerstörung unseres Planeten durch Dummheit und Habgier der Menschen will Gaia, die Mutter der Erde, nicht länger dulden. Sie sendet 5 Ringe mit magischen Kräften an 5 Auserwählte. An Kwame aus Afrika, die Kraft der Erde. An Wheeler aus Nordamerika, die Kraft des Feuers. An Lenka aus Russland, die Kraft des Windes. An Guy aus Ostasien, die Kraft des Wassers. Und an Marty aus Südamerika, die Kraft der Liebe. Wenn sich diese 5 Kräfte vereinen, schaffen sie den stärksten Verteidiger der Erde, Captain Planet.
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0: 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Sie sendet 5 Ringe mit magischen Kräften an 5 Auserwählte. 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An Wheeler aus Nordamerika, die Kraft des Feuers. An Lenka aus Russland, die Kraft des Windes. An Guy aus Ostasien, die Kraft des Wassers. Und an Marty aus Südamerika, die Kraft der Liebe. Wenn sich diese 5 Kräfte vereinen, schaffen sie den stärksten Verteidiger der Erde, Captain Planet.
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0: Die Zerstörung unseres Planeten durch Dummheit und Habgier der Menschen will Gaia, die Mutter der Erde, nicht länger dulden. Sie sendet 5 Ringe mit magischen Kräften an 5 Auserwählte. 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An Lenker aus Russland, die Kraft des Windes. 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

0: 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Sie sendet 5 Ringe mit magischen Kräften an 5 Auserwählte. 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An Wheeler aus Nordamerika, die Kraft des Feuers. An Lenka aus Russland, die Kraft des Windes. 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
2: Die Zerstörung unseres Planeten durch Dummheit und Habgier der Menschen will Gaia, die Mutter der Erde, nicht länger dulden. Sie sendet 5 Ringe mit magischen Kräften an 5 Auserwählte. An Kwame aus Afrika, die Kraft der Erde. An Wheeler aus Nordamerika, die Kraft des Feuers. An Lenker aus Russland, die Kraft des Windes. An Guy aus Ostasien, die Kraft des Wassers. Und an Marty aus Südamerika, die Kraft der Liebe. Wenn sich diese 5 Kräfte vereinen, schaffen sie den stärksten Verteidiger der Erde, Captain Planet.
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0: 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Sie sendet 5 Ringe mit magischen Kräften an 5 Auserwählte. 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An Lenker aus Russland, die Kraft des Windes. 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

0: 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Und an Marty aus Südamerika, die Kraft der Liebe. 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

0: 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Sie sendet 5 Ringe mit magischen Kräften an 5 Auserwählte. 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An Wheeler aus Nordamerika, die Kraft des Feuers. An Lenka aus Russland, die Kraft des Windes. 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

0: 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Sie sendet 5 Ringe mit magischen Kräften an 5 Auserwählte. 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An Lenker aus Russland, die Kraft des Windes. An Guy aus Ostasien, die Kraft des Wassers. Und an Marty aus Südamerika, die Kraft der Liebe. Wenn sich diese 5 Kräfte vereinen, schaffen sie den stärksten Verteidiger der Erde, Captain Planet.
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1: 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Aber Professor Jutonium fügte dem Gebräu aus Versehen noch etwas anderes hinzu. Die Chemikalie X. Und so wurden die Powerpuff Girls geboren. Mithilfe ihrer Ultra-Superkräfte haben Blossom, Bubbles und Buttercup beschlossen, ihr Leben der Bekämpfung von Verbrechen und teuflischen Mächten zu widmen.

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0: 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Sie sendet 5 Ringe mit magischen Kräften an 5 Auserwählte. An Kwame aus Afrika, die Kraft der Erde. An Wheeler aus Nordamerika, die Kraft des Feuers. An Lenka aus Russland, die Kraft des Windes. An Guy aus Ostasien, die Kraft des Wassers. Und an Marty aus Südamerika, die Kraft der Liebe. Wenn sich diese 5 Kräfte vereinen, schaffen sie den stärksten Verteidiger der Erde, Captain Planet.
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0: 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Sie sendet 5 Ringe mit magischen Kräften an 5 Auserwählte. An Kwame aus Afrika, die Kraft der Erde. An Wheeler aus Nordamerika, die Kraft des Feuers. An Lenka aus Russland, die Kraft des Windes. An Guy aus Ostasien, die Kraft des Wassers. 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Wenn sich diese 5 Kräfte vereinen, schaffen sie den stärksten Verteidiger der Erde, Captain Planet.
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0: Die Zerstörung unseres Planeten durch Dummheit und Habgier der Menschen will Gaia, die Mutter der Erde, nicht länger dulden. Sie sendet 5 Ringe mit magischen Kräften an 5 Auserwählte. An Kwame aus Afrika, die Kraft der Erde. An Wheeler aus Nordamerika, die Kraft des Feuers. An Lenka aus Russland, die Kraft des Windes. An Guy aus Ostasien, die Kraft des Wassers. Und an Marty aus Südamerika, die Kraft der Liebe. Wenn sich diese 5 Kräfte vereinen, schaffen sie den stärksten Verteidiger der Erde, Captain Planet.
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0: Die Zerstörung unseres Planeten durch Dummheit und Habgier der Menschen will Gaia, die Mutter der Erde, nicht länger dulden. Sie sendet 5 Ringe mit magischen Kräften an 5 Auserwählte. An Kwame aus Afrika, die Kraft der Erde. An Wheeler aus Nordamerika, die Kraft des Feuers. An Lenka aus Russland, die Kraft des Windes. An Guy aus Ostasien, die Kraft des Wassers. Und an Marty aus Südamerika, die Kraft der Liebe. Wenn sich diese 5 Kräfte vereinen, schaffen sie den stärksten Verteidiger der Erde, Captain Planet.
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0: Die Zerstörung unseres Planeten durch Dummheit und Habgier der Menschen will Gaia, die Mutter der Erde, nicht länger dulden. Sie sendet 5 Ringe mit magischen Kräften an 5 Auserwählte. An Kwame aus Afrika, die Kraft der Erde. An Wheeler aus Nordamerika, die Kraft des Feuers. An Lenka aus Russland, die Kraft des Windes. An Guy aus Ostasien, die Kraft des Wassers. Und an Marty aus Südamerika, die Kraft der Liebe. Wenn sich diese 5 Kräfte vereinen, schaffen sie den stärksten Verteidiger der Erde. 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

0: 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Sie sendet 5 Ringe mit magischen Kräften an 5 Auserwählte. An Kwame aus Afrika, die Kraft der Erde. An Wheeler aus Nordamerika, die Kraft des Feuers. An Lenka aus Russland, die Kraft des Windes. An Guy aus Ostasien, die Kraft des Wassers. Und an Marty aus Südamerika, die Kraft der Liebe. Wenn sich diese 5 Kräfte vereinen, schaffen sie den stärksten Verteidiger der Erde, Captain Planet.
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0: 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Sie sendet 5 Ringe mit magischen Kräften an 5 Auserwählte. An Kwame aus Afrika, die Kraft der Erde. An Wheeler aus Nordamerika, die Kraft des Feuers. An Lenka aus Russland, die Kraft des Windes. An Guy aus Ostasien, die Kraft des Wassers. Und an Marty aus Südamerika, die Kraft der Liebe. Wenn sich diese 5 Kräfte vereinen, schaffen sie den stärksten Verteidiger der Erde, Captain Planet.
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1: 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Das ist Rita. Sie ist entkommen und greift den Planeten an. Verbinde uns mit 5 aufrichtigen und tapferen Menschenkindern.

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0: Die Zerstörung unseres Planeten durch Dummheit und Habgier der Menschen will Gaia, die Mutter der Erde, nicht länger dulden. 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An Wheeler aus Nordamerika, die Kraft des Feuers. An Lenka aus Russland, die Kraft des Windes. 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Und an Marty aus Südamerika, die Kraft der Liebe. 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
2: 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Aber Professor Jutonium fügte dem Gebräu aus Versehen noch etwas anderes hinzu. Die Chemikalie X. Und so wurden die Powerpuff Girls geboren. Mithilfe ihrer Ultra-Superkräfte haben Blossom, Bubbles und Buttercup beschlossen, ihr Leben der Bekämpfung von Verbrechen und teuflischen Mächten zu widmen.

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0: 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Als er hingerichtet wurde, waren seine letzten Worte:
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0: 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Sie sendet 5 Ringe mit magischen Kräften an 5 Auserwählte. An Kwame aus Afrika, die Kraft der Erde. An Wheeler aus Nordamerika, die Kraft des Feuers. An Lenka aus Russland, die Kraft des Windes. An Guy aus Ostasien, die Kraft des Wassers. Und an Marty aus Südamerika, die Kraft der Liebe. Wenn sich diese 5 Kräfte vereinen, schaffen sie den stärksten Verteidiger der Erde. 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
1: 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Verbinde uns mit 5 aufrichtigen und tapferen Menschenkindern.

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0: Die Zerstörung unseres Planeten durch Dummheit und Habgier der Menschen will Gaia, die Mutter der Erde, nicht länger dulden. Sie sendet 5 Ringe mit magischen Kräften an 5 Auserwählte. 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An Lenka aus Russland, die Kraft des Windes. An Guy aus Ostasien, die Kraft des Wassers. 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Wenn sich diese 5 Kräfte vereinen, schaffen sie den stärksten Verteidiger der Erde, Captain Planet.
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0: Reichtum, Macht und Ruhm. Der Mann, der sich dies alles erkämpft hat, war Gold Roger, der König der Piraten. Als er hingerichtet wurde, waren seine letzten Worte:
1: Ihr wollt meinen Schatz? Den könnt ihr haben. 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

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Aber Professor Jutonium fügte dem Gebräu aus Versehen noch etwas anderes hinzu. Die Chemikalie X. Und so wurden die Powerpuff Girls geboren. 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
1: Ruhe bewahren, Alpha. Das ist Rita. Sie ist entkommen und greift den Planeten an. Verbinde uns mit 5 aufrichtigen und tapferen Menschenkindern.
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1000 Jahren regierten Aberglaube und Schwert die Welt. Die Zeiten waren finster und voller Schrecken und Furcht. Es war das Zeitalter der Gargoyles. Am Tage aus Stein, wir Ritter der Nacht, wurden wir verraten von den Menschen, die wir beschützen wollten. Ein Zauber ließ uns versteinern. Für 1000 Jahre. Heute, hier in Manhattan, ist der Zauber gebrochen und wir sind zu neuem Leben erwacht.

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2: Die Zerstörung unseres Planeten durch Dummheit und Habgier der Menschen will Gaia, die Mutter der Erde, nicht länger dulden. Sie sendet 5 Ringe mit magischen Kräften an 5 Auserwählte. An Kwame aus Afrika, die Kraft der Erde. An Huila aus Nordamerika, die Kraft des Feuers. An Lenka aus Russland, die Kraft des Windes. An Guy aus Ostasien, die Kraft des Wassers. Und an Marty aus Südamerika, die Kraft der Liebe. Wenn sich diese 5 Kräfte vereinen, schaffen sie den stärksten Verteidiger der Erde. Captain Planet.
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Aber Professor Jutonium fügte dem Gebräu aus Versehen noch etwas anderes hinzu. Die Chemikalie X. Und so wurden die Powerpuff Girls geboren. 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

0: Reichtum, Macht und Ruhm. Der Mann, der sich dies alles erkämpft hat, war Gold Roger, der König der Piraten. Als er hingerichtet wurde, waren seine letzten Worte:
1: Ihr wollt meinen Schatz, den könnt ihr haben. Sucht ihn doch. Irgendwo habe ich den größten Schatz der Welt versteckt.
0: Dieser Schatz ist das One Piece. Und er liegt irgendwo auf der Grand Line. Damit brach das große Piratenzeitalter an.